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1: Die Nachrichten von SRF um 3 Uhr mit Lara Christen. Rund 30 Jahre ist es her, seit der US-Rapper Tupac Shakur in Las Vegas auf offener Straße erschossen wurde. Nun hat ein Geschworenengericht in den USA einen ehemaligen Gang-Anführer verurteilt. Er ist die einzige Person, die jemals im Zusammenhang mit Tupacs Tod im Jahr 1996 angeklagt wurde. Der Mann hatte schon länger zugegeben, dass er in dem Cadillac saß, aus dem die tödlichen Schüsse auf Tupac abgegeben wurden. Das Geschworenengericht sah es nun als erwiesen an, dass der heute 63-Jährige für den Tod des Rappers verantwortlich ist. Das Strafmaß ist noch nicht bekannt. Tupac Shakur wurde bekannt durch Hits wie California Love, Changes oder All Eyes on Me. Er hat weltweit etwa 75 Millionen Alben verkauft. Wir bleiben in den USA. Der Online-Händler Amazon soll Preise manipuliert haben. Deswegen hat die US-Wettbewerbsbehörde zusammen mit 22 Bundesstaaten Klage gegen Amazon eingereicht. Bei der Klage geht es um das Werbegeschäft. Unternehmen können Amazon dafür bezahlen, dass ihre Werbung bei bestimmten Suchergebnissen auftaucht. Welches Unternehmen den Werbeplatz bekommt, wird per Auktion entschieden. Bei diesen Auktionen soll Amazon heimlich die Preise nach oben getrieben haben und das über mehrere Jahre hinweg. Der Konzern habe so wahrscheinlich zweistellige Milliardenbeträge verdient, teilte die US-Wettbewerbsbehörde mit. Amazon weist die Vorwürfe zurück. Noch zum Sport, Tennis. Stan Wawrinka ist an den US Open in New York ausgeschieden. Der Wattländer verliert in der ersten Runde gegen den Italiener Matteo Berrettini in 3 Sätzen. Für Wawrinka war es das letzte Grand-Slam-Turnier seiner Karriere. Beim Platzinterview bedankte er sich bei den Fans für die Unterstützung.
2: I love the game so much that I really try to push until my own limits, and this year it is my own limit. So I really want to thank you all for all those years, all those supports. It was really amazing.
1: Er liebe diesen Sport so sehr, dass er bis ans Limit gehe, und dieses Jahr sei sein Limit, so Wawrinka. Am Abend sind auch die beiden Schweizerinnen Viktoria Golubic und Simona Waltert in der Startrunde der US Open gescheitert. Viktoria Golubic unterlag der Französin Diane Parry in 2 Sätzen. Und Simona Waltert verlor gegen die Argentinierin Nadia Podoroska in 3 Sätzen. Das Wetter: Heute ist es meist sonnig bei 26 Grad im Norden und 28 Grad im Süden. Das waren Nachrichten von Radio SRF. Verantwortlich: Lara Christen.
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1: Anpassen. Anpassen. Nie ganz reinpassen in eure Züche. Und gleich dazu passen. Sepp hat eine Nase.

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1: Die Nachrichten von SRF um 4 Uhr mit Lara Kresten. Rund 30 Jahre ist es her, seit der US-Rapper Tupac Shakur in Las Vegas auf offener Straße erschossen wurde. Nun wurde in den USA ein ehemaliger Gang-Anführer wegen Mordes verurteilt. Das Geschworenengericht sieht ihn als Drahtzieher des Mordes. Antje Sieb von der ARD berichtet.
2: Die Jury in Las Vegas fällte ihr Urteil nach wenigen Stunden Beratung. Mit dem Schuldspruch folgte sie der Argumentation der Staatsanwaltschaft. Der 63-jährige ehemalige Gangleader soll danach zwar nicht selbst geschossen, aber die Tat organisiert haben. Auf den erfolgreichen Rapper Tupac Shakur war vor fast genau 30 Jahren in Las Vegas aus einem vorbeifahrenden Auto mehrfach geschossen worden. Wenige Tage später war der damals 25-jährige im Krankenhaus verstorben. Weder Waffe noch Auto wurden je gefunden. Als Beweismittel dienten dem Prozess in erster Linie die eigenen Worte des Angeklagten. In einem Buch, aber auch in Interviews und Aussagen hatte er behauptet, er habe mit im Tatauto gesessen und dem eigentlichen Schützen die Waffe gereicht. Der Mord sei Vergeltung gewesen für eine vorangegangene Auseinandersetzung. Als Hintergrund der Tat gelten Rivalitäten zwischen zwei Gangs aus dem Großraum Los Angeles, die jeweils Beziehungen zu Tupacs Plattenlabel einerseits und einem Konkurrenzlabel von der Ostküste andererseits hatten. Am 13. Oktober soll das Strafmaß verkündet werden. Möglich wäre eine lebenslange Freiheitsstrafe. Der jetzt Verurteilte hat bereits angekündigt, dass er Berufung gegen das Urteil einlegen will.
1: Zu zwei weiteren Meldungen aus dem Ausland in Kürze. Die Ukraine meldet auch diese Nacht wieder russische Angriffe. In der ukrainischen Hauptstadt Kiew kam es zu Explosionen, wie Nachrichtenagenturen melden. Bei den Drohnenangriffen wurden laut den lokalen Behörden 3 Menschen getötet und mehrere verletzt. Stadtpräsident Vitali Klitschko rief die Menschen dazu auf, sich in Sicherheit zu bringen. Und in Frankreich ist der ehemalige französische Premierminister Edouard Balladur gestorben, im Alter von 97 Jahren. Das berichten französische Medien unter Berufung auf seine Familie. Balladur war zwischen 1993 und 1995 letzter Premierminister unter dem Präsidenten François Mitterrand. 1995 kandidierte der konservative Balladur selbst bei der Präsidentenwahl, scheiterte allerdings. Noch zum Sport Tennis. Stan Wawrinka ist an den US Open in New York ausgeschieden. Der Waadtländer verliert in der ersten Runde gegen den Italiener Matteo Berrettini in 3 Sätzen. Für Wawrinka war es das letzte Grand-Slam-Turnier seiner Karriere. Und am Abend sind auch die beiden Schweizerinnen Viktoria Golubic und Simona Waltert in der Startrunde der US Open gescheitert. Viktoria Golubic unterlag der Französin Diane Barry in 2 Sätzen. Und Simona Waltert verlor gegen die Argentinierin Nadia Podoroska in 3 Sätzen. Das Wetter, heute ist es meist sonnig bei 26 Grad im Norden und 28 Grad im Süden. Das waren Nachrichten von Radio SRF. Verantwortlich Lara Christen.
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0: verurteilt. Das Wetter, heute ist es meist sonnig bei 26 Grad im Norden und 28 Grad im Süden. Im Streit um schärfere Eigenkapitalvorschriften kommt die zuständige Ständeratskommission der Großbank UBS entgegen. Sie schlägt konkret vor, dass die UBS ihre ausländischen Töchter mit 50% hartem Kernkapital unterlegen muss. Für die anderen 50% kann sie spezielle Anleihen einsetzen. Der Bundesrat forderte 100% hartes Kernkapital. Der Gesetzesentwurf kommt demnächst in den Ständerat, danach wird auch noch der Nationalrat entscheiden. Zum Vorschlag der Ständeratskommission die Einschätzung von Jan Baumann.
1: Mit ihrem Richtungsentscheid zur Lex UBS verhält sich die Wirtschaftskommission des Ständerats so wie erwartet. Sie verlangt ein dünneres Kapitalpolster von der Bank, als es dem Bundesrat vorschwebte. Freuen dürfen sich die Bankmanager und die Investoren. Die UBS hat somit mehr Spielraum, um im Ausland zu wachsen. Verliererin ist Bundesrätin Karin Keller-Sutter, zumindest in dieser Runde der Bankenregulierung. Die Finanzministerin wollte härtere Auflagen im Gesetz verankern, im Einvernehmen mit der Nationalbank und der Finanzmarktaufsicht. Allerdings ist die Regierung ein Stück weit auch selber schuld, dass es so herauskommt. Die Regierung hätte die härteren Anforderungen auch direkt in eine Verordnung packen können, statt die Verantwortung ans Parlament abzugeben. So lässt nun die Politik die UBS gewähren auf deren Wachstumskurs. Die Gewinnchancen der Bank steigen, aber auch die Risiken, dass eines Tages der Staat erneut rettend eingreifen muss.
0: In Uster im Kanton Zürich soll eine parlamentarische Untersuchungskommission klären, wie es bei der Stadtpolizei zu einer Überschreitung des Budgets von rund 1,4 Millionen Franken kommen konnte. Das hat das Stadtparlament am Abend entschieden. Die Stadtpolizei ist in Uster seit Monaten ein großes Thema. Es geht dabei um überschrittene Kompetenzen im finanziellen Bereich. Der zuständige Polizeikommandant wurde im Frühjahr entlassen. Letzte Woche entzog die Ustermer Stadtregierung der zuständigen Stadträtin vorübergehend die politische Verantwortung. Rund 30 Jahre ist es her, seit der US-Rapper Tupac Shakur in Las Vegas auf offener Straße erschossen wurde. Nun wurde in den USA ein ehemaliger Gang-Anführer wegen Mordes verurteilt. Das Geschworenengericht sieht ihn als Drahtzieher des Mordes. Antje Sieb von der ARD berichtet.
2: Die Jury in Las Vegas fällte ihr Urteil nach wenigen Stunden Beratung. Mit dem Schuldspruch folgte sie der Argumentation der Staatsanwaltschaft. Der 63-jährige ehemalige Gangleader soll danach zwar nicht selbst geschossen, aber die Tat organisiert haben. Auf den erfolgreichen Rapper Tupac Shakur war vor fast genau 30 Jahren in Las Vegas aus einem vorbeifahrenden Auto mehrfach geschossen worden. Wenige Tage später war der damals 25-jährige im Krankenhaus verstorben. Weder Waffe noch Auto wurden je gefunden. Als Beweismittel dienten dem Prozess in erster Linie die eigenen Worte des Angeklagten. In einem Buch, aber auch in Interviews und Aussagen hatte er behauptet, er habe mit im Tatauto gesessen und dem eigentlichen Schützen die Waffe gereicht. Der Mord sei Vergeltung gewesen für eine vorangegangene Auseinandersetzung. Als Hintergrund der Tat gelten Rivalitäten zwischen zwei Gangs aus dem Großraum Los Angeles, die jeweils Beziehungen zu Tupacs Plattenlabel einerseits und einem Konkurrenzlabel von der Ostküste andererseits hatten. Am 13. Oktober soll das Strafmaß verkündet werden. Möglich wäre eine lebenslange Freiheitsstrafe. Der jetzt Verurteilte hat bereits angekündigt, dass er Berufung gegen das Urteil einlegen will.
0: Der ehemalige französische Premierminister Edouard Balladur ist tot. Er starb im Alter von 97 Jahren. Das berichten französische Medien unter Berufung auf seine Familie. Balladur war zwischen 1993 und 1995 letzter Premierminister unter dem Präsidenten François Mitterrand. 1995 kandidierte der konservative Balladur selbst bei der Präsidentenwahl. Er scheiterte allerdings im ersten Wahlgang und schaffte es nicht in die Stichwahl. Präsident wurde sein Parteikollege Jacques Chirac. Nach seinem Rückzug aus der Politik geriet Balladur in den Verdacht, seinen Präsidentschaftswahlkampf illegal mit Rüstungsgeschäften finanziert zu haben. Er wurde jedoch freigesprochen. Noch zum Sport-Tennis. Stan Wawrinka ist an den US Open in New York ausgeschieden. Der Waadtländer verliert in der ersten Runde gegen den Italiener Matteo Berrettini in drei Sätzen. Für Wawrinka war es das letzte Grand-Slam-Turnier seiner Karriere. Beim Platzinterview bedankte er sich bei den Fans für die Unterstützung.

0: love the game so much that I really try to push until my own limits, and this year it is my own limit. So I really want to thank you all for all those years, all those supports. It was really amazing.
1: Er liebe diesen Sport so sehr, dass er bis ans Limit gehe. Und dieses Jahr sei sein Limit, so Wawrinka. Am Abend sind auch die beiden Schweizerinnen Viktoria Golubic und Simona Waltert in der Startrunde der US Open gescheitert. Viktoria Golubic unterlag der Französin Diane Parry in 2 Sätzen und Simona Waltert verlor gegen die Argentinierin Nadia Podoroska in 3 Sätzen. Das Wetter, heute scheint meist die Sonne. Tagsüber ziehen Schleierwolken auf und über den Bergen bilden sich Quellwolken. Die Temperaturen erreichen etwa 26 Grad, im Süden 28 Grad. Das waren Nachrichten von Radio SRF. Verantwortlich Lara Christen.
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0: Ina poesia en dialect gualser d'Elisabeth Mani Held Stab.
1: Der Heimat. Der Heimat bist die ärmste Hütte, wenn dir das Lebensherz die Türe öffnet.

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1: Es ist eine schöne Stadt, Schwade ist eine ideale Stadt. Und was ich sehr positiv sehe, die Autos, keine Autos.
2: Es gibt versteckte Winkel und Ecken in dieser Stadt. Das finde ich sehr interessant.
3: Wir sind ja Meereshöhe null. Und deswegen ist es schon faszinierend, wenn alles so von Bergen umgeben ist.
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4: Per uns ist ja Schweiz ein teures Land. Ne? Also wenn man deutsche Verdienste nimmt und Schweizer Ausgaben in Essen und Wohnen und so weiter, muss schon schweizerisch verdienen und dann kann man nach Schweiz leben.
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1: Also es geht langsam in Herbst rein und ich hoffe jetzt wirklich langsam auch auf Herbstwetter und ihr alle wisst, ich habe gern Nebel und das Hoch ist prädestiniert für Nebel, also hoffe ich natürlich, dass das Hoch Thomas auch tatsächlich dichte Bodennebel bringt.
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0: In 5 minuts las 8:30.
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2: Zeit ist Nostalgie, wenn ich es höre. Und natürlich auch meine Stimme und alles. Es ist, wir haben es ja nochmal aufgenommen auch. Es ist ganz etwas anderes. Marian ist ein anderer. Es ist mehr Sicherheit drin im Neuen. Und der passt natürlich jetzt besser. Aber der andere ist auch wunderschön gewesen.
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Die Menschen, die leben, mit der Arbeit, muss schon wissen, dass der Pion Quischqua, Staying Alive, Lore Füße, Ossa, der Schreiber oder der in der Telefon, per Moment, das lässt eine Nummer 1, Night Fever. Und das muss man sagen. Eine, das leiden muss.

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Das einfache Mädchen ist gar nicht so einfach. Weil, wenn das einfache Mädchen wirklich so einfach wäre, dann würde man nicht über so ein Mädchen singen. Du machst es nicht so schwer, wenn es einfacher ging. Mach so wie ich. Ich singe einfach weiter.

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1: L'idea è so, dass man zum 25. Mal, das heißt jedes Jahr ungefähr im September, macht unsere Sternwarte die Tour offen und zeigen wir unser Publikum, Leute, die sich interessiert für das Himmel erforschen. Dann zeigen wir den Himmel und diese Wochenende kommen Astronomen aus der ganzen Europa und bringen sein eigenes Fernrohr und stellen sie auch auf der Wiese neben der Sternwarte und kann das Publikum von einem Fernrohr zueinander und das werden sie erforschen oder erklären, wie das alles funktioniert.
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1: 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Aber während dieser Anlass, das ist eine Gelegenheit für das Publikum von der Region her zu kommen und mit Fachleuten, unser Demonstrator-Team an der Sternwarte werden die Leute zeigen, die ganze Faszination von Himmel und ja. Das ist jeder, ist herzlich willkommen.
0: Ich darf sagen, Dokwelura Mitte September?
1: Diese Jahreszeit ist der Milchstraße sehr, sehr markant. Wir haben die Mondsichel zu sehen, eine kleine Mondsichel. Wir haben die Saturn, wo kommt langsam auf. Und die ganzen Himmelsobjekte an der Milchstraße sind sehr, sehr gut. Kugelstern auf und Doppelsterne. Das heißt, das Himmel im September ist sehr fasziniert für Hobbyastronomen und für die Laien auch.
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1: Es kommt ein bisschen darauf an, wer das für die Frau anfragt. Wenn es die Opferhilfe macht dann, und wir absagen, dann schaut die Opferhilfe, schauen, wo dass sie einen Platz findet.
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1: Dann tun wir tatsächlich unterstützen und tun umtelefonieren, andere Frauenhäuser abtelefonieren oder allenfalls dann auch alternative Lösungen suchen, wenn es wirklich einfach niemand Platz hat.
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1: Wir bieten 80% der Plätze für außerkantonale Schutzsuchenden an. Das mag gut und recht sein, weil auch wir sind zum Teil angewiesen, dass gewisse Schutzsuchende außerkantonal platziert werden können, weil es im Kanton nicht geht. Aber wir bieten hier wirklich der größte Teil für Außerkantonale an. Und dann ist schon die Frage, ist es Aufgabe des Kantons Graubünden, die Schutzplätze für andere Kantone anzubieten, die sich an den Kosten nur mit dem Tarif beteiligen, aber nicht am Sockelbeitrag.
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2: Wenn irgendwo in einem Frauenhaus ein Platz frei wird, dann wird der gerade sofort besetzt, ob jetzt das von innerkantonal oder von außerkantonal. Einfach der schneller ist, der geschwinder. Und da können wir nicht sagen, wenn wir ein freies Zimmer haben, wir nehmen niemanden auf und wissen, dass die Frau keinen Platz überkommt. Also nehmen wir sie auf, im vollen Bewusstsein, dass wenn eine Bündner Frau anruft, dass wir ihr sagen müssen, es tut uns leid. Sie müsse vielleicht im Frauenhaus St. Gallen oder in Zürich anfragen, vielleicht hat es dort noch Platz. Das ist so ein Dilemma, wo wir drinstecken. Einerseits nehmen wir uns Stiftung Frauenhaus Graubünden. Wir können aber Plätze nicht nur für die Bündner Frauen offen behalten.
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0: Das heisst, wir können mit dem Vordruck bereits schon wieder Richtung Bergbahn gehen und müssen weniger pumpen. Auf der anderen Seite ist klar, müssen wir etwas entschädigen für die Stromproduktion, die dadurch nicht erfolgen kann.
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0: Mit dem Konstrukt kann man den See einfach wieder nachfüllen. Wir brauchen den Inhalt vom See etwa dreimal, um ein Pistenangebot anfangen zu sehen und herstellen.
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2: Wir haben es hier eigentlich wirklich nur das Beste vom Besten, sagen wir es mal, ausgelesen. Das heisst, wir haben vorgängig von der Firma Technolpin Erzeuger probieren. Und dort kann man sagen, wenn die Luftfeuchtigkeit einigermaßen mitspielt, kann man dort bei minus 2-3 Grad kann man dort Schnee produzieren. Und das ist ja gegenüber früher mit einer Lanzenanlage, wo man 8-9 Minus braucht, um ein bisschen gescheiter Schnee zu produzieren, brauchen wir jetzt noch 2-3 Minus.
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0: Wir haben in den vergangenen Winter immer wieder gesehen, die Winter, wo man früh starten kann, da kann man Umsatz machen im Dezember, Januar, Februar. Und da muss man einfach bereit sein. Selbstverständlich ist ein Betrieb von so einer Bergbahn, wie wir hier haben, immer wieder mit Schwierigkeiten konfrontiert. Aber ich glaube, das ist eine Grundlage, dass man wieder ein vernünftiges Skifahren und ein vernünftiges Skiangebot bereitstellen kann.
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0: Wir planen ja eine touristische Entwicklung. Das heisst, Schaffen von warmen Betten natürlich und von Angebot. Dazu braucht es einen Teil Revision von der Ortsplanung. Das ist zwangsläufig halt ein Prozess, der relativ viel Zeit in Anspruch nimmt. Es sieht jetzt aber recht gut aus. Wir haben im Sinn, dass wir Ende dieses Jahr oder Anfang nächstes Jahr auf die Gemeindeversammlung kommen können mit dieser Vorlage. Und die wird dann die Grundlage bieten, dass man wirklich gewisse Tourismusentwicklungsprojekte auch kann in Angriff nehmen und umsetzen kann.
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1: Wir haben teilweise Präsenzzeiten, die länger geworden sind, und wir haben Dienste, die komplexer geworden sind. Und das stellt unsere Mitarbeiter teilweise vor Herausforderungen. Durch längere Arbeitszeiten gegenüber, die wir vorher hatten, wird für einzelne Mitarbeiter die Attraktivität gemildert, oder, was nicht mehr so attraktiv macht, um bei uns zu arbeiten.
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1: Also momentan haben wir etwa 13 Fahrdienstmitarbeiter von anderen Regionen, die gesamthaft etwa 350 Arbeitseinsätze bei uns in der Surselva geleistet haben, wo es uns ermöglicht, dass wir eigentlich tagtäglich das Angebot so ausführen können, wie das auf dem Steller bestellt worden ist.
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1: Also wir sind in engen Austausch mit unseren Fahrdienstmitarbeitern und wir schauen eigentlich sukzessiv auch zusammen mit der Betriebsplanung, mit den Diensten, wie punktuell verbessern kann. Oder? Das ist konkret ist das die Zusammensetzung der Dienste. Oder? Das kann sein, dass man vielleicht eine Kursfahrt nach Ladir vom Dienst A rausnimmt und am Dienst C anhängt, damit der Dienst C eine Stunde weniger Pause hat und vielleicht der Dienst A dafür eine Stunde früher oder früher oben kann machen. Oder? Das sind dann so Sachen, die wir intern prüfen.
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0: 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Sind wir ein Roman. Wir sind auch ein Tick der Staat, ein Tick viel Geld, ein Tick viel intensiv. Ich trage, wenn wir in Wien sind, sind wir auch Intensität.
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4: Ich hatte gar keine Vorstellung. Ich hatte auch mich wenig vorbereitet. Wir haben das etwas spontan gemacht. Und ja, das ist die Überraschung jetzt für mich.
5: Also ich persönlich habe jetzt das erwartet, was ich auch vorfinde. Eine Altstadt.
4: Zunächst mal gar keine. Und wenn man so dann in die Gegend kommt, da kommen die Erwartungen von selber.
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6: Am ersten Samstag im Monat ist immer der Gangster im Markt. Können Sie sich vorstellen, was da verkauft wird?
7: Gangkalimarkt
6: heißt das. Es ist ein Flohmarkt, da wird allerhand gekauft und verkauft.
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8: Als Aussatz der Bären kommt davon.
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9: Ich bin mit Abstand der Älteste, ich war jetzt gerade 90, vor wenigen Tagen, ja. Mit dem Laufen nicht mehr ganz so toll, deswegen die zwei Stöcke.
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9: Weil ich schon immer mal vom Glacé und vom Berliner Express geträumt habe und das schon immer auf meiner Bucketliste stand.
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6: Es gibt 5 Millionen. Sutz in Bahn und den Oberland Richtung Oberau. Sutz in Bahn in der Region.
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9: Dass ich weiß, wie es sprachlich ist, weiß man als gebildeter Mensch.
5: Ich wusste es, dass es die gibt. Ich habe sie noch nie gehört. Ich wusste nur, dass man sie in der Schweiz spricht und dass es halt wenig ist. Also wenige Menschen, die das noch beherrschen.
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5: Halt die Berge, ja? Die hohen Berge. Und mich fasziniert diese Höhe. Und wenn ich ganz ehrlich bin, sie macht mir auch ein bisschen Angst. Wenn ich so runterschaue auf der Straße, wie der Bus vorhin gefahren ist und wie tief das runtergeht und wie extrem das hochgeht, das ist schon auch, also für mich ist es ein bisschen beängstigend.
3: Hat er einen Konnex mit der Bursa, das ja innen eine lautere Differenz.
9: Für uns ist ja Schweiz ein teures Land. Also wenn man deutsche Verdienste nimmt und Schweizer Ausgaben in Essen und Wohnen und so weiter. Man muss schon schweizerisch verdienen und dann kann man nach Schweiz leben.
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7: Die kleinen Läden sind auch voll toll, also auf die kleinen Restaurants oder so. Das ist beeindruckend.
10: Und was ich sehr positiv sehe, die Autos, keine Autos.
11: Ja, so der, was mich jetzt begeistert hat, da, wo das Gefängnis früher war, was man jetzt aus diesem Platz gemacht hat, das finde ich schön.
5: Ja, halt die schöne Altstadt, ja, so das Alte halt, dass das erhalten geblieben ist. Ne?
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10: Du kannst duschen? Erfrischungsdusche.
12: Ich muss jetzt fotografieren.
10: Am liebsten nackig.
13: Sind alle geduscht?
12: Ja.
13: Alle geduscht.
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1: In Alpentälern da kommt ein mäßiger Talwind auf. Das freut vor allem alle Windsurfer an der Schweizer Meisterschaft auf dem Silvaplanersee. Abgesehen von der Nacht, wo es noch gut abkühlen kann mit Tiefstwert so zwischen 11 und 14 Grad, geht der Sommer in dieser Woche in die Verlängerung. Die Temperaturen gehen sogar täglich darauf, erreichen dann ab dem Freitag an vielen Orten wieder die Hitzemarke von rund 30 Grad. Morgen ist der Tag, wo es wahrscheinlich noch am meisten Wolkenfelder hat. Trotzdem ist der Morgen Mittwoch recht sonnig, auch wenn eben ab und zu mal dichtere, höhere Wolkenfelder durchziehen und der Sonne einmal eintrüben können oder vorübergehend einmal ganz abdecken können. Aber grundsätzlich eben morgen recht sonnig und vom Donnerstag bis am Sonntag, da geht es weiterhin sonnig weiter mit nur wenigen bis sogar gar keine Wolken. Am ehesten könnten mal am Samstag ein paar Wolkenfelder durchziehen.
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1: Ja, ich habe in Toronto ein bisschen Probleme mit der Hüfte, aber also nichts Schlimmes zum Glück. Und dann musste ich in Cincinnati leider auslassen, nach einem Satz nicht mehr rausziehen. Aber natürlich mit dem Gedanken, dass ich mich auf da fokussiere. Und jetzt ist das Mixed-Doppel-Turnier gerade so ein guter Test gewesen und es hat gut gehalten. Also wir sind es definitiv im Auge gehabt und es geht mir gut.
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1: Also ich erlebe es so, dass es sehr busy ist und dass man sich mega muss fokussieren und versuchen alles um einen herum so ein bisschen abzuschalten. Ich habe gemerkt, dass ich lieber wahrscheinlich auf grösseren Plätzen spiele, da, weil einfach, ja, wenn man so auf den kleineren Plätzen spielt, es ist so viel los und ja, auch in der Stadt und alles. Aber mir gibt es mega viel Energie, aber ich brauche immer so ein paar Tage vor dem Turnier wirklich für mich selber, um wie alle Aktivitäten, alle Sponsorentermine, alle Medien schon hinter mich bringen und dann wirklich nur aufs Tennis fokussieren. Ich glaube, das ist so das Schwierigste.
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1: Die Nachrichten von SRF um 21 Uhr mit Manuela Burgermeister. Die deutsche Regierung macht Russland verantwortlich für den gescheiterten Drohnenangriff auf den Flughafen Leipzig. Anfang August war dort eine Drohne, die mit Sprengstoff bepackt war, entdeckt worden, neben einer ukrainischen Frachtmaschine. Nun seien die Beweise dieses Vorfalls ausgewertet und der Drahtzieher dahinter sei eindeutig Russland, erklärte die deutsche Regierung. Leipzig sei zudem nur einer von vielen Fällen. Deutschland sei tägliches Ziel hybrider Kriegsführung, sagte der deutsche Innenminister Alexander Dobrindt. Mit dieser Taktik wolle Russland Deutschland als wichtiger Unterstützer der Ukraine verunsichern, sagt Ukraine-Korrespondent David Nauer.
2: Mit solchen hybriden Attacken versucht der Kreml in Deutschland Angst auszulösen, damit die Deutschen dann nachher sagen, naja, wenn wir die Ukraine so weiter unterstützen, dann attackieren uns die Russen vielleicht immer mehr, vielleicht bis hin zu einem großen Krieg, also lassen wir die Ukraine lieber fallen. Ich glaube, das ist das Kalkül des Kremls und genau das in einer Situation, wo es in der Ukraine selbst an der Front für die Russen nicht gut läuft. Die russische Armee steckt dort länger fest und deswegen nun diese neue Strategie, man attackiert Verbündete der Ukraine in der Hoffnung, dass die Ukraine später weniger Unterstützung bekommt.
1: Deutschland reagiert mit einem Paket von Sanktionsmaßnahmen auf diese Angriffe Russlands. Unter anderem wird das russische Generalkonsulat in Bonn geschlossen und die Einreisekontrollen für Russinnen und Russen werden verschärft. Russland hat angekündigt, im gleichen Maß auf diese deutschen Strafmaßnahmen zu reagieren. In den Kurzmeldungen bleiben wir beim gescheiterten Drohnenangriff auf den Flughafen Leipzig. Dieser soll morgen am EU-Außenministertreffen in Irland thematisiert werden. Das kündigte der deutsche Außenminister Johann Wadephul an. Die EU-Außenbeauftragte Kaja Kallas sagte, man sehe auch in anderen Ländern, dass die Russen immer stärker provozierten. Es stelle sich also die Frage, wie man sie davon abschrecken könne, noch weiter zu gehen. Frankreichs Präsident Emmanuel Macron erklärte uneingeschränkte Solidarität mit Deutschland und zeigte sich offen gegenüber Sanktionen, die Deutschland gegen Russland angekündigt hat. Die hybriden Angriffe würden in Europa zunehmen, das dürfe nicht unbeantwortet bleiben. Und NATO-Generalsekretär Mark Rutte begrüßt die deutschen Sanktionen gegen Russland ebenfalls. Weiter sagte er, die NATO Verzeihung, stehe in voller Solidarität an der Seite Deutschlands und werde auch die Ukraine weiter unterstützen. Das US-Militär fliegt nach eigenen Angaben neue Angriffe gegen den Iran. Diese würden sich gegen Ziele der iranischen Revolutionsgarden richten, teilt die US-Armee mit. Das staatliche iranische Fernsehen berichtete über Explosionen im Süden des Irans. Am Wochenende eskalierte der Konflikt zum ersten Mal seit Wochen wieder militärisch. Das Wetter. Morgen wird es trotz teils dichteren Schleierwolken ziemlich sonnig. Es gibt 25 bis 29 Grad. Das waren Nachrichten von Radio SRF. Verantwortlich Karin Britsch.
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1: Die Nachrichten von SRF um 22 Uhr mit Manuela Burgermeister. Unser Schwerpunkt ist Deutschlands Schuldzuweisung nach dem Drohnenvorfall in Leipzig. Die deutsche Regierung sagt, Leipzig sei nur einer von vielen hybriden Angriffen aus Russland und kündigt Konsequenzen an. Und die EU und die NATO stellen sich an die Seite Deutschlands. Morgen wollen die EU-Außenminister besprechen, wie man Russland von weiteren Angriffen abschrecken kann. Das Wetter ziemlich sonnig bei 25 bis 29 Grad. Die deutsche Regierung macht Russland verantwortlich für den gescheiterten Drohnenangriff auf den Flughafen Leipzig. Die Beweise des Vorfalls Anfang August seien eindeutig, erklärte der deutsche Innenminister Alexander Dobrindt. Leipzig sei nur ein Fall von vielen.
2: Wir gehen davon aus, dass Deutschland das Ziel weiterer hybrider Angriffe Russlands ist. Dabei ist auch davon auszugehen, dass es eine Bereitschaft gibt, durch hybride Angriffe auch größere Schäden auszulösen.
1: Russlands Ziel hinter diesen hybriden Angriffen sei, Deutschland als wichtiger Unterstützer der Ukraine zu verunsichern, sagt SRF-Ukraine-Korrespondent David Nauer.
3: Ich glaube, das ist das Kalkül des Kremls und genau das in einer Situation, wo es in der Ukraine selbst an der Front für die Russen nicht gut läuft. Die russische Armee steckt dort länger fest und deswegen nun diese neue Strategie. Man attackiert Verbündete der Ukraine in der Hoffnung, dass die Ukraine später weniger Unterstützung bekommt.
1: Deutschland hat nun ein Paket von Sanktionsmaßnahmen angekündigt. Unter anderem wird das russische Generalkonsulat geschlossen und die Einreisekontrollen für Russinnen und Russen werden verschärft. Dass Deutschland Russland so klar beschuldige, sei bemerkenswert, sagt SRF-Deutschland-Korrespondentin Alexandra Kupser.
4: Wenn man bedenkt, dass sich der diplomatische Handlungsspielraum zwischen zwei Staaten, die sich nicht im Krieg befinden, in der Regel darin erschöpft, dass man den Botschafter einbestellt. Das wird auch hier getan. Aber die jetzt angekündigten Sanktionen, die sind eine deutliche Botschaft, nämlich dass die immer skrupelloseren Attacken gegen deutsche Ziele nicht ohne Konsequenzen sind. Allerdings bedeuten diese Sanktionen auch eine Eskalation, denn Russland wird reagieren müssen und es Deutschland wohl in gleicher Münze heimzahlen.
1: Und das hat Russland auch bereits angekündigt. Die Drohnenvorgänge in Leipzig sollen morgen auch am EU-Außenministertreffen thematisiert werden. Das kündigte der deutsche Außenminister Johann Wadephul an. Die EU-Außenbeauftragte Kaja Kallas sagte, man sehe auch in anderen Ländern, dass die Russen immer stärker provozierten. Es stelle sich die Frage, wie man sie davon abschrecken könne, noch weiter zu gehen. Auch der französische Präsident hat sich dazu geäußert. Er erklärte uneingeschränkte Solidarität mit Deutschland. Die hybriden Angriffe würden in Europa zunehmen, das dürfe nicht unbeantwortet bleiben. Und NATO-Generalsekretär Mark Rutte begrüßte die deutschen Sanktionen gegen Russland und er sagte, die NATO stehe in voller Solidarität mit Deutschland und werde auch die Ukraine weiter unterstützen. Der Druck auf den Tessiner Regierungsrat Claudio Zali steigt. Die Tessiner Regierung fordert ihn auf, sofort zurückzutreten und nicht erst in einem Monat. Grund dafür ist ein neues Strafverfahren wegen sexueller Übergriffe, wie das italienischsprachige Radio und Fernsehen RSI berichtet. Die Vorwürfe sollen mehrere Jahre zurückliegen. Staatsrat Zali bestreitet sie. Im Juli hatte Claudio Zali angekündigt, er werde sein Amt Ende September niederlegen, wegen einer anderen Strafuntersuchung. Dort geht es um den Verdacht des Amtsmissbrauchs. Zu weiteren Meldungen des Tages in der Übersicht. Die Grossbank UBS ist nicht zufrieden damit, dass sie künftig ihre ausländischen Tochtergesellschaften mit 50% Eigenkapital und 50% speziellen Anleihen unterlegen soll. Diesen Vorschlag macht die zuständige Ständeratskommission und geht damit weniger weit als der Bundesrat. Die UBS anerkenne zwar die Arbeit der Kommission, heißt es in einer Mitteilung, der Vorschlag würde aber zu zusätzlichen Kosten für die Bank führen.
5: Viele Lehrlinge in der Schweiz haben Mühe beim Lesen, Schreiben und Rechnen. Das zeigt eine Umfrage unter rund 3000 Firmen, die verschiedene Wirtschaftsverbände durchgeführt haben, darunter der Wirtschaftsdachverband Economie Suisse. Das führe dazu, dass viele Unternehmen den Lehrlingen heute Fähigkeiten vermitteln müssten, welche diese früher aus der Schule mitgebracht hätten, so Economie Suisse. Der Referenzzinssatz bleibt unverändert bei 1,25%. Das teilt das Bundesamt für Wohnungswesen mit. Der Referenzzinssatz ist unter anderem wichtig für die Entwicklung der Mietpreise. Der Lebensversicherer Swiss Life streicht 600 Stellen, rund die Hälfte davon in der Schweiz, wie Swiss Life schreibt. Das Unternehmen begründet den Abbau mit einer Effizienzsteigerung, die wegen fortschreitender Digitalisierung möglich sei. Gleichzeitig gab Swiss Life fürs erste Halbjahr einen Gewinn von 650 Millionen Franken bekannt, 8% mehr als im gleichen Zeitraum vor einem Jahr. Die Börsendaten von 22.05 Uhr, geliefert von SIX. Der Swiss Market Index schließt bei 14.335 Punkten, plus 0,3%. Der Dow Jones Index in New York stand kurz vor Schluss bei minus 0,9%. Der Euro wird zu 94,08 gehandelt, der Dollar zu 81,17. Das Wetter morgen ist es beidseits der Alpen ziemlich sonnig, trotz zeitweise dichteren Schleierwolken. Im Norden gibt es um 26, im Süden um 29 Grad. Das waren Nachrichten von Radio SRF. Verantwortlich Karin Britsch.
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1: Die Nachrichten von SRF um 23 Uhr mit Lara Kresten. Die deutsche Regierung macht Russland verantwortlich für den gescheiterten Drohnenangriff auf den Flughafen Leipzig. Die Beweise des Vorfalls Anfang August seien eindeutig, erklärte der deutsche Innenminister Alexander Dobrindt. Leipzig sei nur ein Fall von vielen.
2: Wir gehen davon aus, dass Deutschland das Ziel weiterer hybrider Angriffe Russlands ist. Dabei ist auch davon auszugehen, dass es eine Bereitschaft gibt, durch hybride Angriffe auch größere Schäden auszulösen.
1: Russlands Ziel hinter diesen hybriden Angriffen sei, Deutschland als wichtiger Unterstützer der Ukraine zu verunsichern, sagte SRF-Ukraine-Korrespondent David Nauer.
3: Ich glaube, das ist das Kalkül des Kremls und genau das in einer Situation, wo es in der Ukraine selbst an der Front für die Russen nicht gut läuft. Die russische Armee steckt dort länger fest und deswegen nun diese neue Strategie. Man attackiert Verbündete der Ukraine in der Hoffnung, dass die Ukraine später weniger Unterstützung bekommt.
1: Deutschland hat jetzt ein Paket von Sanktionsmaßnahmen angekündigt. Unter anderem wird das russische Generalkonsulat in Bonn geschlossen und die Einreisekontrollen für Russinnen und Russen werden verschärft. In den Kurzmeldungen bleiben wir beim gescheiterten Drohnenangriff in Leipzig. Dieser soll morgen am EU-Außenministertreffen in Irland thematisiert werden. Das kündigte der deutsche Außenminister Johann Wadephul an. Die EU-Außenbeauftragte Kaja Kallas sagte, man sehe auch in anderen Ländern, dass die Russen immer stärker provozierten. Es stelle sich also die Frage, wie man sie davon abschrecken könne, noch weiter zu gehen. Frankreichs Präsident Emmanuel Macron erklärte uneingeschränkte Solidarität mit Deutschland. Die hybriden Angriffe würden in Europa zunehmen, das dürfe nicht unbeantwortet bleiben. In die Schweiz. Wer finanziert Schäden, die bei einem sehr schweren Erdbeben entstehen? Die zuständige Nationalratskommission findet, die Absicherung gegen Erdbebenschäden, wie sie alle 100 Jahre zu erwarten sind, solle in der individuellen Verantwortung liegen. Erst bei einem noch schwereren Ereignis soll der Bund alle Immobilieneigentümer verpflichten können, einen beschränkten finanziellen Beitrag zu übernehmen. Der Entscheid der Kommission fiel knapp mit 13-12 Stimmen. Im vergangenen Dezember hatte der Ständerat den Vorschlag des Bundesrats abgelehnt, der eine Versicherungslösung wollte. Noch zum Fußball. In der Super League verlor der FC Zürich gegen die Berner Young Boys mit 2-4. Die Börsendaten von SIX. Der Swiss Market Index schließt bei 14.335 Punkten plus 0,3%. Der Dow Jones Index in New York fällt um 0,8%. Der Euro wird zu 94,08 gehandelt und der Dollar zu 81,18. Und das Wetter? Morgen ist es trotz teils dichteren Schleierwolken ziemlich sonnig bei 25 bis 29 Grad. Das waren Nachrichten von Radio SRF. Verantwortlich Lara Kristen.
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1: Zukunft. Warum drohen jetzt alle mit dem Finger? Warum machen jetzt alle auf Angst? Was wir alles hätten sollen, können, müssen. Jetzt haben wir den Dreck. Alle hocken wir drin. Aber wer sagt, wir müssen vor Angst drin starren?

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1: Die Nachrichten von SRF um Mitternacht mit Lara Christen und einem Schwerpunkt zum Drohnenvorfall in Leipzig. Die deutsche Regierung sagt, Leipzig sei nur einer von vielen hybriden Angriffen aus Russland und kündigt Konsequenzen an. Und die EU und die NATO stellen sich an die Seite Deutschlands. Morgen wollen die EU-Außenminister besprechen, wie man Russland von weiteren Angriffen abschrecken kann. Das Wetter, heute ist es trotz teils dichteren Schleierwolken ziemlich sonnig bei 25 bis 29 Grad. Die deutsche Regierung macht Russland verantwortlich für den gescheiterten Drohnenangriff auf den Flughafen Leipzig. Die Beweise des Vorfalls Anfang August seien eindeutig, erklärte der deutsche Innenminister Alexander Dobrindt. Leipzig sei nur ein Fall von vielen.
2: Wir gehen davon aus, dass Deutschland das Ziel weiterer hybrider Angriffe Russlands ist. Dabei ist auch davon auszugehen, dass es eine Bereitschaft gibt, durch hybride Angriffe auch größere Schäden auszulösen.
1: Russlands Ziel hinter diesen hybriden Angriffen sei, Deutschland als wichtiger Unterstützer der Ukraine zu verunsichern, sagt SRF-Ukraine-Korrespondent David Nauer.
3: Ich glaube, das ist das Kalkül des Kremls und genau das in einer Situation, wo es in der Ukraine selbst an der Front für die Russen nicht gut läuft. Die russische Armee steckt dort länger fest und deswegen nun diese neue Strategie. Man attackiert Verbündete der Ukraine in der Hoffnung, dass die Ukraine später weniger Unterstützung bekommt.
1: Deutschland hat jetzt ein Paket von Sanktionsmaßnahmen angekündigt. Unter anderem wird das russische Generalkonsulat in Bonn geschlossen und die Einreisekontrollen für Russinnen und Russen werden verschärft. Dass Deutschland Russland so klar beschuldige, sei bemerkenswert, sagt SRF-Deutschland-Korrespondentin Alexandra Gubser.
4: Wenn man bedenkt, dass sich der diplomatische Handlungsspielraum zwischen zwei Staaten, die sich nicht im Krieg befinden, in der Regel darin erschöpft, dass man den Botschafter einbestellt. Das wird auch hier getan. Aber die jetzt angekündigten Sanktionen, die sind eine deutliche Botschaft, nämlich dass die immer skrupelloseren Attacken gegen deutsche Ziele nicht ohne Konsequenzen sind. Allerdings bedeuten diese Sanktionen auch eine Eskalation, denn Russland wird reagieren müssen und es Deutschland wohl in gleicher Münze heimzahlen.
1: Und das hat Russland auch bereits angekündigt. Derweil hat der russische Botschafter in Deutschland die Drohnenvorwürfe als absurd bezeichnet und zurückgewiesen. Die Drohnenvorgänge in Leipzig sollen heute auch am EU-Außenministertreffen thematisiert werden. Das kündigte der deutsche Außenminister Johann Wadephul an. Die EU-Außenbeauftragte Kaja Kallas sagte, man sehe auch in anderen Ländern, dass die Russen immer stärker provozierten. Es stelle sich also die Frage, wie man sie davon abschrecken könne, noch weiterzugehen. Auch der französische Präsident hat sich dazu geäußert. Er erklärte uneingeschränkte Solidarität mit Deutschland. Die hybriden Angriffe würden in Europa zunehmen, das dürfe nicht unbeantwortet bleiben. NATO-Generalsekretär Mark Rutte begrüßte die deutschen Sanktionen gegen Russland und er sagte, die NATO stehe in voller Solidarität mit Deutschland und werde auch die Ukraine weiter unterstützen. Das US-Militär fliegt nach eigenen Angaben neue Angriffe gegen den Iran. Diese würden sich gegen Ziele der iranischen Revolutionsgarden richten, teilt die US-Armee mit. Das staatliche iranische Fernsehen berichtete über Explosionen im Süden des Irans. Am Wochenende eskalierte der Konflikt zum ersten Mal seit Wochen wieder militärisch. In die Schweiz. Wer finanziert Schäden, die bei einem sehr schweren Erdbeben hierzulande entstehen? Die zuständige Nationalratskommission hat dazu einen neuen Vorschlag gemacht. Sie soll die Absicherung gegen Erdbebenschäden, wie sie alle 100 Jahre zu erwarten sind, in der individuellen Verantwortung liegen. Erst bei einem noch schwereren Ereignis soll der Bund alle Immobilieneigentümer verpflichten können, einen beschränkten finanziellen Beitrag zu übernehmen. Der Entscheid der Kommission fiel knapp mit 13-12 Stimmen. Im vergangenen Dezember hatte der Ständerat den Vorschlag des Bundesrats abgelehnt, der eine Versicherungslösung wollte. Der Druck auf den Tessiner Regierungsrat Claudio Zali steigt. Die Tessiner Regierung fordert ihn auf, sofort zurückzutreten und nicht erst in einem Monat. Grund dafür ist ein neues Strafverfahren wegen sexueller Übergriffe, wie das italienischsprachige Radio und Fernsehen RSI berichtet. Die Vorwürfe sollen mehrere Jahre zurückliegen. Staatsrat Zali bestreitet sie. Im Juli hatte Claudio Zali angekündigt, er werde sein Amt Ende September niederlegen, wegen einer anderen Strafuntersuchung. Dort geht es um den Verdacht des Amtsmissbrauchs. Zum Sport, zuerst Fußball. In der Super League verlor der FC Zürich gegen die Berner Young Boys mit 2-4. Und Tennis, Belinda Bencic ist bei den US Open in New York ausgeschieden. Sie verlor in der ersten Runde gegen die Kasachin Julia Putintseva in 3 Sätzen. Mit Bencic ist die letzte Schweizerin bei den US Open ausgeschieden. Kein Schweizer oder Schweizerin schaffte es in die 2. Runde. Das Wetter, heute ist es beidseits der Alpen trotz zeitweise dichteren Schleierwolken ziemlich sonnig. Die Höchstwerte liegen im Norden bei 26 und im Süden bei 29 Grad. Das waren Nachrichten von Radio SRF. Verantwortlich Lara Christen.
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1: Die Nachrichten von SRF um 1 Uhr mit Lara Christen. Die USA und der Iran haben sich erneut gegenseitig angegriffen. Die USA haben laut eigenen Angaben Ziele der iranischen Revolutionsgarden ins Visier genommen. Das staatliche iranische Fernsehen berichtete über Explosionen im Süden des Irans. Der Iran kündigte seinerseits Vergeltungsmaßnahmen an. So sollten US-Stützpunkte in der Region mit Raketen und Drohnen beschossen werden. Meldungen über solche Angriffe gab es aus Kuwait, Bahrain und Jordanien, wie Nachrichtenagenturen und iranische Medien melden. Am Wochenende eskalierte der Konflikt zwischen den USA und dem Iran zum ersten Mal seit Wochen wieder militärisch. Kurz vor dem Besuch des US-amerikanischen Energieministers Chris Wright in Venezuela hat das venezolanische Parlament das Ölabkommen mit den USA gebilligt. Das Abkommen gewährt den USA Zugang zu einem Fünftel der Ölreserven Venezuelas. Der amerikanische Energieminister will morgen nach Venezuela reisen, um ein Abkommen zu unterzeichnen. In die Schweiz. Der Druck auf den Tessiner Regierungsrat Claudio Zali steigt. Die Tessiner Regierung fordert ihn auf, sofort zurückzutreten und nicht erst in einem Monat. Grund dafür ist ein neues Strafverfahren wegen sexueller Übergriffe, wie das italienischsprachige Radio und Fernsehen RSI berichtet. Die Vorwürfe sollen mehrere Jahre zurückliegen. Staatsrat Zali bestreitet sie. Im Juli hatte Claudio Zali angekündigt, er werde sein Amt Ende September niederlegen, wegen einer anderen Strafuntersuchung. Dort geht es um den Verdacht des Amtsmissbrauchs. Der Schweizer Nahrungsmittelkonzern Nestlé verkauft sein Vitamingeschäft für 1 Milliarde Dollar. Die Geschäftssparte mit Vitaminen, Mineralstoffen und Nahrungsergänzungsmitteln werde von einem US-amerikanischen Finanzinvestor übernommen, schreibt Nestlé. Der Verkauf des Geschäfts sei Teil der strategischen Neuausrichtung. Man konzentriere die Ressourcen auf jene Bereiche, in denen Nestlé die stärksten Wettbewerbsvorteile habe. Im vergangenen Jahr erzielte Nestlé mit seinem Vitamingeschäft einen Umsatz von 1,2 Milliarden Dollar. Es ist hauptsächlich in den USA aktiv. Der Verkauf der Geschäftssparte soll im ersten Halbjahr 2027 abgeschlossen werden. Zum Sport, zuerst Tennis. Belinda Bencic ist bei den US Open in New York ausgeschieden. Sie verlor in der ersten Runde gegen die Kasachin Julia Putintseva in 3 Sätzen. Mit Bencic ist die letzte Schweizerin bei den US Open ausgeschieden. Kein Schweizer und keine Schweizerin schaffte es in die zweite Runde. Und Fußball, in der Super League verlor der FC Zürich gegen die Berner Young Boys mit 2-4. Das Wetter, heute ist es trotz teils dichteren Schleierwolken ziemlich sonnig bei 25 bis 29 Grad. Das waren Nachrichten von Radio SRF. Verantwortlich Lara Christen.
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1: Die Nachrichten von SRF um 2 Uhr mit Lara Christen. Die USA und der Iran haben sich erneut gegenseitig angegriffen. Die USA haben laut eigenen Angaben Ziele der iranischen Revolutionsgarden ins Visier genommen. Man habe Luftabwehrstellungen, Radarsysteme sowie Geräte zum Verlegen von Seeminen angegriffen. In einer Stadt im Süden des Irans wurde ein Haus von Raketensplittern getroffen, in dem gerade eine Hochzeit stattfand, wie die Hilfsorganisation Roter Halbmond schreibt. Bei dem Angriff seien 4 Menschen getötet und Dutzende weitere verletzt worden. Auf der anderen Seite flog auch der Iran Angriffe. Ziel waren US-Stützpunkte in der Region, wie der Iran meldete. Meldungen über solche Raketen- und Drohnenangriffe gab es etwa aus Kuwait und Jordanien. Iranische Medien meldeten zudem einen Angriff auf einen Militärstützpunkt in Bahrain. Wer finanziert Schäden, die bei einem sehr schweren Erdbeben in der Schweiz entstehen? Die zuständige Nationalratskommission macht dazu einen neuen Vorschlag. So soll die Absicherung gegen Erdbebenschäden, wie sie alle 100 Jahre zu erwarten sind, in der individuellen Verantwortung liegen. Erst bei einem noch schwereren Ereignis soll der Bund alle Immobilieneigentümer verpflichten können, einen beschränkten finanziellen Beitrag zu übernehmen. Der Entscheid der Kommission fiel mit 13-12 Stimmen knapp aus. Im vergangenen Dezember hatte der Ständerat den Vorschlag des Bundesrats abgelehnt, der eine Versicherungslösung wollte. Der Schweizer Nahrungsmittelkonzern Nestlé verkauft sein Vitamingeschäft für 1 Milliarde Dollar. Die Geschäftssparte mit Vitaminen, Mineralstoffen und Nahrungsergänzungsmitteln werde von einem US-amerikanischen Finanzinvestor übernommen, schreibt Nestlé. Der Verkauf des Geschäfts sei Teil der strategischen Neuausrichtung. Man konzentriere die Ressourcen auf jene Bereiche, in denen Nestlé die stärksten Wettbewerbsvorteile habe. Im vergangenen Jahr erzielte Nestlé mit seinem Vitamingeschäft einen Umsatz von 1,2 Milliarden Dollar. Es ist hauptsächlich in den USA aktiv. Der Verkauf der Geschäftssparte soll im ersten Halbjahr 2027 abgeschlossen werden. Zum Sport, zuerst Tennis. Belinda Bencic ist bei den US Open in New York ausgeschieden. Sie verlor in der ersten Runde gegen die Kasachin Julia Putintseva in 3 Sätzen. Mit Bencic ist die letzte Schweizerin bei den US Open ausgeschieden. Kein Schweizer und keine Schweizerin schaffte es in die zweite Runde. Und Fußball: In der Super League verlor der FC Zürich gegen die Berner Young Boys mit 2-4. Das Wetter: Heute ist es trotz teils dichteren Schleierwolken ziemlich sonnig bei 25 bis 29 Grad. Das waren Nachrichten von Radio SRF. Verantwortlich Lara Christen.
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